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dazu sagen. 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Das geht so nicht.

Türen nicht verbrannt, sondern fachmännisch akkurat zerlegt. 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

0: Kanal K. Stotzig, schmal, in einem schlechten Zustand. Früher hat die Staffeleck als gefährlichen Pass geholfen. Der Bass war lange Zeit nicht die erste Wahl, um auf die andere Seite des Jura zu kommen. Heute ist das anders. Jeden Tag fahren 8'000 Fahrzeuge über einen Pass und das Dorf gerade unterhalb davon, dann zu Bäuren. Darunter auch ein Haufen Lastwagen. Wie lebt es sich im Dorf an der Bassstrasse eben zu den Bäuren? Was schätzen Bewohnerinnen und Bewohner an ihrem Dorf? Geschichten aus den Bäuren mit mir, Barbara Mattis. Ich bin Historikerin und Podcasterin. Der Podcast ist entstanden im Rahmen des Freiwilligenprogramms von Bibliothek und Archiv Aargau.
1: Ich bin manchmal vom Herzberg dort oben runtergefahren und habe zu mir gesagt, hey, das ist dein Dorf.
2: Mir gefällt es sehr gut. Ich finde es schön, dass es so klein ist.
1: Das ist so schön.
3: Also uns gefällt es eigentlich mega.
2: Ich finde es schön, bei uns, beim Hocker obendrauf, haben wir viel Gämse und Rehe.
0: Die Gemeinde Enzbüren, Teisperen, wie man hier sagt. Das Dorf gerade unterhalb der Staffeleck, einem Jurapass, der das Fricktal mit dem Mittelland verbindet.
3: Da bin ich immer über die Staffeleck gefahren. Und dann fahre ich über den Bassi und da war eigentlich immer der blaue Himmel. Wir fahren auf den Einsperren nie. Links, rechts Industrie, grosse Gebäude. Und dann fährt man da runter. Ich habe lange nicht gewusst, dass da hinten, eigentlich das Dorf eher ein hinterer Bereich ist. Das ist schon eher ein Durchfahrtsort.
0: Knapp 800 Leute wohnen in Einsperren und im Wieler Asp. Aber auch gut 10-mal so viele Fahrzeuge, also 8'000, fahren jeden Tag hier durch. Darunter auch viele Lastwagen. Strasse über die Staffeleck.
4: Das ist ein Verkehrsort, wo wir darauf angewiesen sind.
0: Das Juradorf an der Bassstrasse. Wie lebt es sich hier? Was heisst der Verkehr für die Einwohnerinnen und Einwohner? Was hat sich über die Jahre geändert? Und was schätzen die Leute an ihrem Dorf?
1: Ich sage immer, ich bin quer durch die Schweiz und bin wieder zurückgekommen und habe gelernt, das Kleine zu schätzen.
0: Die Eisperen feiern 600 Jahre Jubiläum, ein Grund für einen Besuch in diesem Podcast. Der ist produziert worden mit Hilfe der Freiwilligen von Bibliothek und Archiv Aargau. Die Staffeleck auf 621 Meter über Meer. Rechts und links vom Jurapass hat es grüne Hügel mit Wald und Felder. Ein bisschen unterhalb vom Pass sieht man auf der einen Seite über das Fricktal und bei klarem Wetter bis ins Deutsche rüber. Auf der anderen Seite das ganze Alpenpanorama. Die Staffeleck ist ein wichtiger Jura-Übergang. Es hat darum viel Verkehr über den Pass. Pendlerinnen und Pendler auf dem Weg zum Arbeiten oder zum Einkaufen, ein Postauto und Lastwagen. Manch eine oder eine fährt auch zum Spass hier durch. In Internetforen für Dörffahrer wird die Staffeleck als kurvenreiche, landschaftlich reizvolle Strecke angepriesen. Der Pass lässt sich perfekt mit weiteren Pässen in der Region kombinieren. Der eine oder andere von diesen Dörffahrern dürfte etwas weiter unter das Teinspüren zu suchen haben. Beim Harley-Davidson-Laden, der weit über das Dorf heraus bekannt ist. Gegründet hat der zusammen mit seinem Bruder der Wedi-Sinn.
5: Eigentlich hatte ich immer an die Töff-Freude und an Motoren. Eben, ursprünglich zu Hunzischwil aufgewachsen. Die Wiese wie zu Hunzischwil war der Wendlikeni, der Motocross gefahren ist. Und ich sage immer, wenn ich bei den Unterhosen oder so, wenn der etwas angelassen hat, über die Strasse auf diese Seite schauen.
0: Er hat den Werkzeugmacher gelernt. Töff haben ihn aber immer fasziniert. Auch das erste Zweigang-Töffli erzählt er im Gespräch mit den Freiwilligen von Bibliothek und Archiv Aargau.
5: Als ich die Stifte bin, ein Zweigang bekommen habe, das erste war gerade komplett voneinander nehmen. Schauen, wie das funktioniert.
6: Da hast du wieder gewusst, jetzt musst du zusammen tun.
5: Ja, ist auch wieder gelaufen. Ja.
6: Ja, gut.
0: Sie hatten schon gleich die Idee, selber ein Geschäft aufzubauen, sagt der Wedi-Sinn. Und aus Heftli von Amerika haben er die speziellen Töffe lernen kennen, mit den hohen Lenkern und den langen Gabeln, die Harley Davidson. Der Anfang mit dem Töffladen zu Teinspüren sei nicht ganz einfach gewesen, erinnert er sich. Der Blick zurück ist aber ein positiver. Er hat viele gute Reaktionen bekommen über die Jahre.
5: Mit etwas können machen, was eigentlich gar nicht vorstellbar war, oder? Es war jemand rum, der das gemacht hat. Und das habe ich schon immer gemerkt. Briefe bekommen, Dankesbriefe. Man konnte diesen Leuten Traum erfüllen.
0: Der Traum von Freiheit und Abenteuer. Ein Traum, der auf der kurvigen Passstrasse in Erfüllung gehen kann. So einfach wie heute für die Fahrerinnen und Fahrer sind Passfahrten über die Staffeleck aber nicht immer gewesen. Es ist zwar ein alter Juraübergang, schon Mitte 15. Jahrhundert wird er das erste Mal in Urkunden erwähnt. Aber es war ein gefährlicher Weg gewesen, nicht zuletzt, weil er in einem schlechten Zustand war. Im 18. Jahrhundert hat es geheissen, die Strasse führe Wasser, besonders wenn es regne, und sie sei schmal, nur ein Karrenweg. Dadurch zu reisen sei schwierig und eben gefährlich. Darauf haben die Eisperen und Asp eine demütige Bittschrift eingegeben an Berner Rat, der zu dieser Zeit die Obrigkeit war. Man bitte darum, die Strasse instand zu setzen. Bern hat aber keine Musik gehört, andere Übergänge waren wichtiger. So wollte man z.B. die Bözberg-Route nicht konkurrenzieren. Das Projekt ist darum geblieben liegen. Erst Anfang 19. Jahrhundert ist es vorwärts gegangen mit der Staffeleck. Es ist der frisch gegründete Kanton Aargau, der sich der Passstrasse angenommen hat. Historiker reden von einem Prestigeprojekt vom jungen Kanton. Ein teures Projekt, zustande gekommen, nicht zuletzt dank der Hilfe von Zwangsarbeitern aus dem Gefängnis. Die Eisperen hat von der Strasse und dem Verkehr profitiert. Das lokale Gewerbe, unter anderem das Restaurant oder die Schmitte. Aber auch die Fuhrhalter, die Vorspanndienste geleistet haben. Das heisst, sie haben den Fuhrleuten zusätzliche Tiere vermietet, sodass diese mit ihren schweren Fuhrwerken über einen Pass geschafft haben. Als diese Bahnen gekommen sind, hat die Staffeleck wieder an Bedeutung für den Transitverkehr eingebüßt. Eisenbahn und Autobahn brauchen andere Nord-Süd-Verbindungen, z.B. der Bözberg, der Hauenstein oder der Bölchen. Eine wichtige regionale Verbindung ist die Strasse über die Staffeleck und durchs Dorf Deisperen, aber bis heute. Eine, die die Strasse rund ums Dorf bestens kennt, ist Rita Christen. Sie war Pöstlerin, zuerst in Asp und später in Dänzbüren. Am Morgen und gegen oben hat sie die Poststelle betreut. Zwischen ist sie die Post vertragen, zu Fuss quer durchs ganze Dorf. Sie sind in Asp aufgewachsen, haben dort Postlehre gemacht und an verschiedenen Orten in der Schweiz gearbeitet, bevor sie zurückgekommen sind, sagt sie im Gespräch.
1: Irgendwie hat es dann das so ergeben.
7: Da sind Sie schon geheiratet gewesen?
1: Ja. Kind gehabt.
7: Ja.
1: Ich habe mir gesagt, ich arbeite im Haus. Das war eigentlich im Hinterkopf. Mhm. Ich muss nicht vom Haus, wenn ich will, arbeiten, sondern ich bin im Haus und die Kinder können zu mir kommen. Sie dürfen ins Büro kommen. Da draussen haben sie geköchelt und dann ist man wieder einmal zu Schein schauen. Na, das war eine schöne Zeit, als ich durfte.
0: Da 17 Jahre war Rita Christen die Pöstlerin im Dorf, bis zur Schliessung der beiden Poststellen. Ihr Beruf hatte auch eine soziale Seite.
1: Damals hat man die Post manchmal auf den Küchentisch gebracht.
7: Da HV ausgezahlt.
1: Da HV ausgezahlt, ja genau. Okay. Ja. Und ich weiss noch, es war ein Mann, er war in einem gewissen Alter. Ich bin jeden Tag hineingeschaut, wie es ihm geht. Einfach so. Das war eigentlich schon schön. Darum sage ich, das war mein Dorf. Ich habe gelebt mit diesen Leuten.
0: Und habe die Leute im Dorf gut lernen kennen, erinnern sie sich?
1: Im Prinzip haben sie von allen Leuten mehr oder weniger alles gewusst. Man hat gelebt.
0: Heute sei das anders. Sie kenne lange nicht mehr alle im Dorf, sagt die ehemalige Posthalterin Rita Christen. Kein Wunder, in den letzten Jahrzehnten ist die Eisperen gewachsen. Es hat viele neue Zuzüger gegeben. Unter ihnen auch Fabienne Hayo und Markus Theiss mit ihren zwei kleinen Kindern. Sie sind vor etwa 2 Jahren hergezügelt in ein Haus, das Markus Theiss als Bauleiter selber gebaut hat. Er ist im Fricktal aufgewachsen. Zuerst hat das Paar aber in der Region Lenzburg eine Bleibe gesucht. Schliesslich sind ihm in Teisperre gelandet, auch wegen dem Bauland.
3: Und das Land ist eben auch noch im Verhältnis zu anderen Regionen noch zahlbar.
8: Noch zahlbar.
3: Ja. Allgemein das Fricktal, finde ich, ist ja zahlbar.
8: Ja, wir haben da gesucht.
0: Unterdessen hat sich die junge Familie eingelebt. Nicht zuletzt dank ihren Kindern, die es einfach machen, Kontakt zu finden im Dorf. Ihnen gefällt es am neuen Wohnort, die Leute im Dorf, die Natur rundherum. Auf Nachteile angesprochen kommt dem Markus Theiss nichts in Sinn. Zwar brauche ich mir hier schon ein Auto, um sich zu bewegen, man sei aber schnell neu.
3: Zum Einkaufen gehen wir mehr Frick, gell?
8: Ja.
3: Und zum Leben in die Stadt gehen wir mehr Richtung Aarau zu. Man ist einfach grösser, hat mehr Auswahl und ist auch nicht weiter weg. Und darum gehen wir eigentlich mehr, sage ich jetzt mal, für Ausflüge, machen wir im Moment in diese Richtung.
0: Die Fabienne Heio genießt es, rund um das Haus herum mit den Kindern zu spielen und Velo zu fahren. Ins Dorf aber mit den Kindern auf dem Velo traut sie sich im Moment aber nicht.
9: Da unten ist halt wirklich Hauptstrasse. Und es sind viele Lastwagen auch. Und mit kleinen Kindern ist das sehr riskant, denke ich auch.
0: Die Lastwagen, die machen nicht nur der neue Zuzügerin Sorgen. Auch die Dorfchronistin von Asp, Romy de Ambrosis, beobachtet die Situation kritisch.
4: Die Menge der Lastwagen, die nicht unbedingt auf die Staffelecke angewiesen wären. Also nicht auf Oberemfelden oder auf Aarau oder auf Frick liefern, oder? Sondern das als Fernverkehrsstrasse nimmt.
0: Die Strasse sei für Teisperre wichtig, sagt sie gegenüber den Freiwilligen von Bibliothek und Archiv Aargau und weist auf eine geografische Besonderheit vom Dorf nördlich von der ersten Jurakötte her.
4: Ich weiss nicht, ob ihr die geografische Situation kennt. Teisperre gehört zum Bezirk Aarau.
8: Genau.
4: Die Hälfte der Leute gehen auf Aarau, aber die andere Hälfte geht auf das Tal ab. Also wir sind immer so, wir brauchen beide Seiten.
0: Teisperre ist also die einzige Gemeinde im Bezirk, neben dem Hogger. Die beiden Seiten und die Staffeleckstrasse sind darum wichtig für das Dorf, betont die Dorfchronistin.
4: Also es ist ein Verkehrsader, wo wir darauf angewiesen sind und wir brauchen. Aber es brauchen sie ganz viele andere, die wir finden. Und die müssten nicht unbedingt hier durch. Das ist wahrscheinlich meine einzige Meinung. Wie es als Durchgangsstrasse als wichtig, dass man nicht über die Autobahn ausgeht. Und jetzt mit dem Kreisel ist es sowieso noch bequemer geworden, Köttingen nennen.
0: Romy de Ambrosis spricht der Staffeleck-Zubringer an, mit dem Kreisel und der neu gebauten Brücke über die Aare zwischen Köttingen und Biberstein. Der ist 2010 aufgegangen. Seitdem wächst der Verkehr über die Staffeleck. Der Schwerverkehr über den Jurapass ist auch schon zum Politikum geworden. Kantonsparlamentarierinnen und Parlamentarier haben sich dem Thema angenommen. Darum hat der Kanton den Verkehr auf der Staffeleckstrasse unter die Lupe genommen. Das Resultat von den gut 700 Lastwagen, die jeden Tag über den Pass und durch die Eisperre fahren, sind es nur etwa 25, die eine Abkürzung nehmen zwischen den beiden Autobahnen A1 und A3. So können Unternehmen bei der leistungsabhängigen Schwerverkehrsabgabe sparen, der LSVA. Der Rest der Lastwagen, das zeigen Zahlen vom Kanton, 96%, der muss hier durch. Kommt aus der Region oder geht in die Region. Parlamentarierinnen und Parlamentarier wollten darum von der Kantonsregierung wissen, was man unternehmen kann, für die Situation in den Dörfern an der Strasse sicherer zu machen und weniger lärmig. Die hat aber keine gute Lösung anbieten. Darum bleibt das Problem. Muss man sagen, ein Problem ist der Verkehr nicht für alle zu Teisperre.
10: Wir profitieren extrem von dem Pendelverkehr. Ja. Wir haben sehr viel Verkehr, also eben die Staffeleck runtergehen oder unten hochkommen.
0: Sagt Uschi Windisch. Die junge Bauernfrau hat vor 3 Jahren den Bauernhof von ihren Eltern übernommen. Sie hat Legehennen, aber auch Mastrinder und Milchschaf und sie backt und geht mit ihren Produkten auf den Markt.
10: Wir tun in der Woche zwischen 120 und 150 Kilo Mehl verarbeiten. Ja, für rein nur 2 Tage mehr, was eigentlich auch schon eine rechte Menge ist. Und mal jemand gesagt hat, die mehr verarbeiten in einem Tag wie eine Bäckerei.
0: Der Hof ist schon in der 4. Generation. Fürs Backen hat Uschi Windisch Hilfe, sonst packt die Familie an. Die 35-Jährige ist im Dorf geboren und aufgewachsen. Teisperen sei halt der Durchgangsort. Ändern will sie daran aber nichts.
10: Wir sind eben am Freitag im Dorf und sind mehr am Verkaufen. Und ja. Wir haben sehr viel Verkehr, also wo eben die Staffelecke runtergehen oder unten hochkommen, wo die dann eigentlich uns durch das vorbeifahren. Oder? Und dann sehen da, die haben da Brot und so. Es gibt viele, die sagen, jetzt sind wir schon so manchmal dran vorbeigefahren. Und dann irgendwann schaltet es plötzlich an und sagen, wir kommen wieder.
0: Kommen wieder auf die Eisperren. Trotz oder wegen der Strasse über die Staffelecke. Das Dorf an der Passstrasse feiert heuer Jubiläum. 600 Jahre. Die Leute im Dorf schätzen das Zusammenleben, die Natur, die Erreichbarkeit. Bleiben noch die Wünsche für die Zukunft. Die Ilea, die Emily und die Johanna, die im Dorf in die Schule gehen.
11: Etwas, das einen in die Schule transportiert. Wie einmal haben wir uns überlegt, eine Rodelbahn. Das wäre sehr cool, aber ja.
12: Wir haben auch früher so ein bisschen mit ein paar Kindern so überlegt, wie so ein Gondel von unserer Strasse in die Schule. Dass wir den Köchelweg, der am Gesicht anstrengend ist im Sommer, wenn es heiß ist, dass wir den nicht laufen müssen.
13: Also wir haben auch schon überlegt, eine Seilbahn.
12: Das wäre auch cool, wenn wir mit einem Sessel in die Schule und wieder zurück.
0: Das ist der Podcast zum 600-Jahr-Jubiläum von Dens Büren, der mit dem Aargauer Kulturerbetag 2026 gefeiert wird. Der Podcast ist produziert worden im Auftrag der Abteilung Kultur vom Kanton Aargau und ist in Zusammenarbeit mit dem freiwilligen Programm von Bibliothek und Archiv Aargau entstanden. Mein Name ist Barbara Mattis. Das Dorf an der Passstrasse. Geschichten aus Dens Büren. Der Podcast ist mit Hilfe der Freiwilligen von Bibliothek und Archiv Aargau entstanden. Das sind der Bernhard Bill, Trudi Engelhardt, der Benedikt Hellweger, Zara Leber, die Michaela Marti und der Christian Stirnemann. Redaktion von mir, Barbara Mattis. Mehr Informationen findet ihr auf chronophon.ch.
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0: 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In einem Dorf im Süden von Ghana wird eine aufwendige Zeremonie durchgeführt. Für mehrere Tage tanzen Menschen, lachen und erzählen Geschichten. Geschichten über eine Person, die vor kurzem gestorben ist und auf diese Art verabschiedet wird. Tausende Kilometer weiter, zu Mexiko, flackern die Kerzen auf bunt geschmückten Altären. Familien decken den Tisch für Menschen, die längst nicht mehr unter ihnen leben. Auf einer indonesischen Insel öffnen Angehörige die Gräber von ihren Vorfahren, kleiden sie neu ein und machen gemeinsame Familienfotos. In westlichen Ländern, wie der Schweiz, kleiden sich trauernde Menschen oft in Schwarz. Sie legen Blumen ans Grab, oft nimmt man Abschied auf einem stillen Friedhof. Ein Ereignis verbindet all diese Menschen: der Tod. Aber kaum etwas zeigt deutlicher, wie unterschiedlich wir unsere Welt verstehen. Für die einen ist der Tod ein Ende, für die anderen ein Übergang. Für ein paar ist er ein Moment von der Stille, für andere ein Fest vom Leben. Und genau da habe ich mich gefragt, wieso gehen wir so unterschiedlich mit dem Tod um? Und was macht überhaupt einen guten Abschied aus? Was verratet unser Umgang mit dem Tod über unsere Ängste, unsere Gemeinschaft und vielleicht sogar darüber, wie wir leben? Mit genau diesen Fragen bin ich in meine Recherche gestiegen. Ich habe Gespräche geführt, habe ganz viel Neues dafür lernen und habe Einblick in Kulturen, Traditionen und Rituale bekommen, wo mir zum Teil komplett fremd gewesen sind. Mein Name ist Anna Popp und du hörst den ersten Podcast zum Monatsthema «Umgang mit dem Tod». Bevor wir starten, noch ein wichtiger Hinweis. Jede Person geht individuell mit dem Thema Tod und Trauer um. Auch meine Interviewgäste erzählen von ihren persönlichen Erfahrungen und sprechen nicht für das ganze Land oder den ganzen Kulturkreis. Falls das Thema Tod zu nahe geht oder dich belastet, überleg dir bitte, ob du die Folge hören willst.
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0: Bevor wir in die grosse, weite Welt rausgehen, möchte ich zuerst bei uns in der Schweiz bleiben. Ich habe mich bewusst dazu entschieden, auch den Schweizer Umgang mit dem Tod in meine Podcast-Folge einzubeziehen, weil der nicht immer gleich ausgesehen hat wie heute. Dafür habe ich mit der Clairli und der Martina geredet. Die Clairli hat Jahrgang 1937 und ist auf einem Bauernhof im Aargau aufgewachsen. Sie ist katholisch erzogen worden und bis heute gläubig. Martina ist meine ehemalige Religionslehrerin und arbeitet unter anderem als Seelsorgerin. Ich habe die beiden bewusst zusammen interviewt, weil sie zwei Generationen repräsentieren und so zeigen, wie sich der Umgang mit dem Tod auch innerhalb von der Schweiz verändert hat. Ich wollte von ihnen wissen, wie hat man früher Abschied genommen? Was ist heute

0: gehört, dass man hat gewusst, da gibt es, oder? Und nachher sind die Leute nicht mehr da. Und sie kommen dann auf den Friedhof und nachher kommen sie nicht mehr zu uns zurück.
1: Der Tod war also nicht etwas, das man möglichst aus dem Alltag rausgehalten hat. Man hat darüber geredet und man ist ihm begegnet. Die Claire erzählt mir zum Beispiel von ihrer Mutter. Sie ist 1971 nach einer langen Krankheit daheim gestorben. Die Familie war dabei gewesen.
0: Und zwar ist sie ganz schnell gestorben. Es war am einem Samstag über den Mittag.
1: Und dann ist etwas passiert, was heute für viele von uns unvorstellbar klingt. Die Beerdigung von der Mutter von der Claire hat schon 3 Tage nach ihrem Tod stattgefunden. Und bis dahin ist sie daheim aufgebahrt worden.
0: Sie ist, bis sie abgeholt wurde, am Tag, wo sie beerdigt wurde, ist sie daheim gewesen. Aber sie ist dann schon eingesargt worden, das schon. Oder? Und sie ist natürlich, ja, man dachte ja, vielleicht plötzlich macht sie mal die Augen auf.
1: In diesen Tagen ist das ganze Dorf vorbeigekommen. Nachbarn, Bekannte, Leute aus der Umgebung, alle haben sich von ihr verabschiedet. Die sogenannte Totenwache oder Gebetswache war damals ein wichtiges Ritual. Eine verstorbene Person war bis zu der Beerdigung nie allein.
0: Es war immer jemand, ob schon sie ja tot war. Mhm. Oder?
1: Es war also nicht nur eine Sache der engsten Familie. Das ganze Dorf hat Anteil genommen. Heute funktioniert das in der Schweiz anders. Der Tod und die Zeit darauf ist unpersönlicher geworden. Wir sterben heute viel häufiger im Spital oder im Altersheim. Nach dem Tod wird das Bestattungsinstitut verständigt und übernimmt vieles, was früher die Familie oder die Nachbarn gemacht haben. Für die Claire ist genau da etwas verloren gegangen.
0: Was ich vermisse, ist, wie in der heutigen Gesellschaft, es geht alles viel zu schnell. Man hat so wie keine Zeit mehr. Ich dachte, uns ist er gestorben, jetzt. Und dann nur noch so schnell wie möglich. Das finde ich schade. Vielleicht will man ja dem noch etwas sagen. Und will dann etwas fragen. Klar kommt man keine Antwort über. Aber wie wäre es da, wenn man plötzlich eine Antwort bekäme? Es müsste ja fast ein Wunder geschehen, oder? Aber es könnte ja auch mal sein.
1: Die Claire redet davon etwas, wo man während der ganzen Recherche immer wieder begegnet. Wie viel Zeit geben wir im Abschied? Und Martina erlebt genau das auch bei ihrer Arbeit mit trauernden Menschen. Sie beobachtet heute immer wieder, dass der Tod aus dem Alltag verschwunden ist.
2: Ich glaube, sie ist mehr vor der Beerdigung. Sich verabschieden vor der Beerdigung, ich kann das nicht pauschal beurteilen, aber ich glaube, es geht manchmal wirklich sehr schnell. Man muss Zimmer freiräumen. Dann kommt das Bestattungsinstitut und nimmt sie mit. Das kann schon recht schnell gehen. Und es wird dann vielen erst im Nachhinein bewusst, es ist schnell gegangen. Ja. Das ist ein bisschen schade. Ich glaube, wenn das wieder ein bisschen mehr Kultur könnte haben, dass man sich für den Moment wirklich die Zeit nimmt, wie auch immer, man muss ja wirklich nicht zu nahe, aber ich glaube, das würde für die Trauerarbeit recht viel bringen. Und man merkt schon auch, dass die Leute möglichst schnell eine Beerdigung hinter sich bringen.
1: Der Tod ist in unserer Gesellschaft kein grosses Thema mehr. Man fällt das auch selber auf. Die Leute lesen immer weniger Zeitung und gedruckte Todesanzeigen werden nicht mehr gelesen. Und Martina beobachtet zum Beispiel, dass viele Eltern ihre Kinder nicht mehr an Beerdigungen mitnehmen.
2: Also das ist klar, der eine Aspekt ist, ja, dann stören sie, dann rennen sie um oder schwätzen sie. Das ist, ja, das sind eben Kinder. Ja, und auf ja. Die andere Seite will man es vielleicht wirklich von ihnen fernhalten. Ich glaube, eben Kinder würden viel mehr begreifen, wenn man sie würde teilnehmen an dem. Aber ich glaube eben, das sind wirklich auch Sachen, die unsere Kultur wie nicht mehr zulässt. Den Tod, totschweigen oder einfach wegnehmen. Ja, nichts Trauriges. Das sieht man ja auch, wenn jemand gestorben ist, dann wechsle ich vielleicht lieber die Strassenseite, anstatt ja, dieser Witwe zu begegnen. Ja. Ich weiss dann nicht, was ich sagen soll.
1: In unserer westlichen Kultur ist viel Unsicherheit um, was das Thema Tod angeht. Die Selbstverständlichkeit, von der er mit Claire erzählt, ist nicht mehr da. Die Selbstverständlichkeit, dass der Tod zum Leben dazugehört. Ich nehme aus dem Gespräch mit.

0: Traditionen verändern sich. Das ist schade, aber es muss auch nicht unbedingt schlecht sein. Die Martina erzählt mir zum Beispiel, dass Bestattungsinstitut heute für sehr würdige Abschied sorgt. Vieles ist professioneller geworden. Ein toter Mensch kann zum Beispiel im Bestattungsinstitut auf Wunsch von der Familie aufgebahrt werden und man kann sich dort verabschieden. Viele Familien machen das aber auch nicht mehr. Man hat Angst und der Tod ist für viele in unserer Gesellschaft etwas Abgeschlossenes. Die Claire sieht das anders. Sie schaut mit einem positiven Blick auf den Tod.
1: Ich finde es schön, was eigentlich in so einem Tod alles vorkommt. Oder? Und wie manchmal ist es doch so, dass gerade im Tod noch irgendetwas hinterher auskommt, wo man sonst das Leben lang nie gehört hat. Das, also ich habe es da noch nie erlebt, so, aber das habe ich schon gehört. Und das ist schon noch eindrücklich.
0: Claire erzählt mir, dass sie an das Leben nach dem Tod glaubt und dass man mit Verstorbenen sehr wohl noch kommunizieren kann. Das hat mich neugierig gemacht. Welche anderen Traditionen und Glaubensvorstellungen gibt es rund um den Tod? Und wie helfen sie den Menschen dabei, mit einem Verlust weiterzuleben? Die Antwort von Giovanna auf diese Frage hat mich in eine ganz andere Gedankenwelt geführt. Die Giovanna kommt aus Bolivien und lebt seit 20 Jahren in der Schweiz. Das Gespräch mit ihr habe ich auf Spanisch geführt. Ihr Vater ist indigen und gehört zum Volk der Quechua. Ihre bolivianischen und indigenen Wurzeln sind für sie heute sogar wichtiger als früher. Und gerade bei der Erinnerung an ihre Großmutter wird klar, was das für sie bedeutet. Obwohl sie gestorben ist sie für die Giovanna nicht einfach verschwunden.
2: Gracias a la tradición que tenemos en Bolivia, yo puse en práctica esa tradición en sentir de que ella no se murió, solo cambió de lugar y se formó parte ya sea de una montaña, del agua. Entonces me encanta pensar que esas personas que tanto quieres y que se han ido, están ahí.
0: Giovanna glaubt nicht an einen Gott, aber sie glaubt, dass Energie weiter bestehen und dass sich ein Mensch nach dem Tod in einen Teil von der Natur verwandeln kann. Zum Beispiel in einen Berg oder einen Fluss. Mit dem Gedanken bekommt für mich der Tod plötzlich eine ganz andere Rolle. Nicht wie ein Punkt am Ende einer Geschichte, sondern eher wie ein Übergang. Und diese Idee widerspiegelt sich auch in dem bolivianischen Ritual. Am 1. November zum Beispiel, am Dia de los Santos, bauen die Familie Altar für die Verstorbenen auf. Mit Fotos, Lieblingsfarben und persönlichen Sachen. Aber es ist kein stiller Trauertag. Giovanna erzählt, dass sie als Teenagerin oft mit KollegInnen von Haus zu Haus gezogen ist. In jedem Haus hat ein Fest stattgefunden, denn die Verstorbenen werden an diesem Tag symbolisch wieder daheim willkommen geheissen. Und auch der 8. November ist ein spezieller Tag. Viele Familien gehen auf den Friedhof und stellen echte Totenschädel als Dekoration auf.
2: Y así festejan cada primero de noviembre a la persona que se ha ido, ¿no? Eso es como decir, sigues aquí, nos visitas, te recibimos con todo lo que te gusta. El 8 de noviembre se va al cementerio a hacer bendecir sus recuerdos. Mucha gente tiene una calavera real y hace bendecir esa calavera también.
0: Auch die Totenwache, der Velorio, hat sich in Bolivien bis heute erhalten. Während 2 Tage nach dem Todesfall können Familie, Freunde und Bekannte vorbeikommen und sich von der verstorbenen Person verabschieden. Und irgendwann im Verlauf des Tages wird aus der Totenwache ein Fest. Giovanna erzählt von ihrem Grossvater. Er hat Tango geliebt. Also hat die Familie während der Totenwache angefangen, Tango zu tanzen.
2: Hay de las dos cosas. Mucha tristeza, pero también música. Por ejemplo, mi abuelo bailaba el tango. Terminamos todos bailando tango en su velorio. Entonces era como, era una fiesta al final.
0: Trauer und Feiern. Für mich klingt das am Anfang wie ein Widerspruch. Für Giovanna aber überhaupt nicht. Wenn der Tod ein Übergang ist, wenn der Mensch in eine andere Form übergeht, dann kann man Trauer und gleichzeitig das Leben von dieser Person feiern. Zudem glauben die Menschen in den Anden nicht an eine endgültige Verabschiedung. Vielmehr begleitet sie die verstorbene Person beim Prozess, wieder Teil der Natur zu werden.
2: Le estamos dejando trasladarse a un otro lugar. Para que se vaya contento, entonces es como vamos a ayudarle a que se vaya bien.
0: Und auch da, nicht nur die ganze Familie ist beim Trauerprozess dabei, nein, auch das ganze Dorf nimmt teil, so wie früher im Dorf von der Klärli. Die anderen Völker haben dafür sogar ein Wort. Ailu. Damit ist eine Gemeinschaft gemeint, die füreinander da ist und sich gegenseitig unterstützt.
2: La comunidad que se llama Ailu, allá, es la familia grande. Y eso, por suerte, en algunos lugares todavía sigue funcionando.
0: Für die Giovanna ist Ailu mega wichtig. Auch in der Schweiz hat sie sich so eine Gemeinschaft aufgebaut. Menschen, die wie sie aus Südamerika kommen und sich mit ihren Wurzeln auseinandersetzen. Sie unterstützen sich in allen Lebensphasen und so wird auch der Tod nicht allein bewältigt. Wie wichtig so eine Gemeinschaft im Umgang mit dem Tod ist, habe ich auch in meinem dritten Gespräch gemerkt. So gilt zum Beispiel in der tamilischen Kultur die ungeschriebene Regel, dass trauernde Familien in der Woche nach einem Todesfall nicht selber kochen dürfen. Sie sollen sich aufs Trauer konzentrieren können und man will die Verbundenheit und das Füreinander-Dasein ausstrahlen. Trauer wird so zu etwas, wo eine ganze Gemeinschaft mitträgt.
3: Ganz besonders in Sri Lanka ist diese Mentalität, okay, wir kennen uns alle in unserem Dorf, heißt, an diesem Tag bringe ich dir was zu essen, am nächsten Tag bringt dir jemand anderes was zu essen. Und das hat sich halt auch hier im Ausland so etabliert. Auch in Deutschland war das so, als mein Opa gestorben ist, haben wir 3 Mahlzeiten immer von irgendwelchen tamilischen Freunden, die in unserer Umgebung waren, bekommen. Heißt, 1-2 Wochen lang haben wir halt selbst nicht gekocht, sondern haben immer von anderen was bekommen.
0: Das ist der Satu. Er ist in Deutschland aufgewachsen, seine Eltern kommen aber aus Sri Lanka. Seine tamilischen Wurzeln sind für ihn wichtig und viele Werte von der tamilischen Kultur hat er übernommen. Mein Telefonat mit ihm hat mich in eine völlig fremde Kultur mitgenommen. So habe ich zum Beispiel erfahren, dass in der tamilischen Kultur sehr stark zwischen Körper und Geist unterschieden wird. Dabei lässt man den Körper nach dem Tod hinter sich. Er bleibt auf der Erde, aber die Seele zieht weiter.
3: Im Hinduismus und ganz besonders in der tamilischen Kultur, wenn du Hindu bist, wird eigentlich immer der Körper verbrannt. Und die Asche wird dann wieder ins Meer gegeben. So heißt, wo es herkam, wird das dann wieder hingegeben. Und die Seele und der Körper sollen eigentlich während dieser Verbrennungszeremonie voneinander getrennt werden.
0: Die Kremation ist also Teil der religiösen Vorstellung. Vorher wird die verstorbene Person schön angelegt, mit ihrem Lieblingsschmuck aufgebahrt und von den Angehörigen verabschiedet. Nach der Verbrennung wird die Asche innerhalb von 3 Tagen im Meer verstreut. Mit dem Ritual spielt man aufs hinduistische Reinheitsgebot an und will dafür sorgen, dass ein sauberer Geist aufstreben kann. Der Glaube an die Trennung von Körper und Geist kenne ich wirklich gar nicht aus unserer westlichen Kultur. Und auch sonst hat mir der Satu noch von weiteren Unterschieden können erzählen.
3: Also ich habe jetzt bis jetzt nur eine deutsche Beerdigung mitbekommen und war bisher eigentlich auch richtig nur bei einer tamilischen Beerdigung mit dabei. Und was mir halt so aufgefallen ist in der tamilischen Community, da hast du halt nicht nur die Familie, die da so richtig weint und richtig ihre Emotionen rauslässt, sondern ganz, ganz viele Leute, viele Freunde. Also da wird auch richtig geschrien und du hast da eine richtige Atmosphäre, wo du auch eine richtige Gänsehaut bekommst, weil du hörst einfach, wie die Leute ihre Trauer richtig rauslassen. Und im Deutschen natürlich spürst du auch diese Trauer sehr stark, aber das ist eher dann dieses etwas stillere, also das findet ja hier auch oft dann auf einem Friedhof statt, heißt, wo es auch eher ein bisschen ruhiger ist. Diese Ruhe ist was ganz anderes hier als in Sri Lanka, weil da wird dann halt auch richtig geschrien und das merkt man auch richtig. Also du hörst das auch richtig, wie Leute da schreien und weinen und das hat mich so ganz anders mitgenommen als hier.
0: Wenn ich jetzt das Gespräch mit der Klärli, der Giovanna und dem Satu vergleiche, sind die Unterschiede das erste Mal riesig. Bei der Klärli bleibt mir vor allem das Bild der verstorbenen Person im Haus. Das Dorf kommt vorbei, man nimmt sich Zeit, man betet. Und ihre katholische Glaube gibt ihr den Halt, dass der Tod nicht das Ende von allem ist. Bei der Giovanna wird der Mensch nach dem Tod Teil der Natur. Der Abschied wird zum Übergang und kann sogar mit Tanz und Fest verbunden sein. Und beim Satu zeigt sich, wie stark eine Gemeinschaft Trauer mitträgt. Mit Ritual, offenen Emotionen und sogar ganz praktisch mit dem Essen. Trotz all diesen Unterschieden ist mir während der Recherche etwas immer wieder begegnet. Keine von diesen Kulturen versucht, den Tod einfach aus dem Leben rauszuhalten. Und genau da bin ich wieder bei der Frage gelandet, mit der ich meine Recherche angefangen habe. Was macht einen guten Abschied aus? Nach all diesen Gesprächen würde ich sagen, es ist weniger ein bestimmtes Ritual. Es ist vor allem die Möglichkeit, sich Zeit zu nehmen. Zeit, um sich zu verabschieden, zum Trauern, zum Erinnern und zum nicht allein sein. Für den Satu ist gerade diese Gemeinschaft entscheidend.
3: Ich glaube, der schönste Abschied wäre einfach, wenn alle Menschen, die einem so lieb sind, die ganze Familie bei einem ist und sich persönlich von einem verabschieden kann. Ich glaube, das ist das Schönste, weil mir ist bei meiner Mama aufgefallen, wie schlimm es für sie war, dass sie nicht selbst dabei war, als ihr Vater verstorben ist und sie sich nicht persönlich nochmal von ihm verabschieden konnte.
0: Das bringt mich zu meiner zweiten Frage. Wie leben Menschen mit dem Tod? Man kann beten, man kann trauern, man kann über Verstorbene reden, sie feiern oder sie in der Natur wiederfinden. Aber vielleicht ist das Wichtigste nicht, wie man mit dem Tod umgeht, sondern dass man überhaupt einen Weg findet, mit ihm zu leben. Und da spielt die Kultur eine riesige Rolle. Aber Kultur ist nicht fix. Das zeigt schon der Vergleich innerhalb der Schweiz. Was für die Klärli früher selbstverständlich war, ist heute zum Teil verschwunden. Genau deswegen finde ich den Blick auf andere Kulturen spannend. Nicht zum sagen, die machen es richtig und wir falsch, sondern zum fragen, was würde mir persönlich gut tun? Könnte man offener über den Tod reden? Könnte man Kinder stärker in den Prozess integrieren? Könnte man Trauer auch als gemeinschaftlichen Prozess verstehen? Giovanna hat etwas gesagt, wo genau das schön auf den Punkt bringt.
2: Tomar cosas de otras culturas que te ayudan a superar el dolor. Porque perder a alguien duele muchísimo.
0: Man sollte sich mit anderen Kulturen auseinandersetzen und sich aus einzelnen Kulturen die Ritual- und Glaubenssätze herausnehmen, die einem persönlich helfen, mit einem Verlust umzugehen. Vielleicht ist genau das der Wert von kulturellem Austausch. Man muss nicht alles übernehmen. Aber man kann etwas finden, das einem selber hilft. Der Tod ist universell, aber der Umgang mit ihm ist kulturell. Und vielleicht ist der wichtigste Punkt überhaupt, dass man über den Tod redet, bevor man ihm gegenübersteht. Denn wenn man über den Tod redet, redet man am Schluss auch über das Leben. Über das, was uns wichtig ist. Über die Menschen, die man liebt. Und darüber, wie man in Erinnerung bleiben möchte. Die Martina findet, genau deswegen sollte man nicht erst über den Tod reden, wenn er plötzlich vor der Tür steht.
4: Ich denke, es ist ganz wichtig, dass man zu Lebzeiten über den Tod redet. Man übergibt nicht dem Kind die Verantwortung, ja, ihr macht es dann schon. Sondern halt vielleicht sie wirklich mitteilen und sagen, was für einen selber stimmt, dass auch die Kinder wissen, wir können loslassen. Ja. Und dass man eben kann sagen, ich will dann kremiert werden. Mhm. Nicht, dass das Kind nachher auch noch studieren muss. Ja, was ist jetzt echt? Hat sie eine Erbestattung? Hat sie eine Kremation? Was will sie? Ja. Ich glaube, das ist auch wichtig, dass man, ja, dass man darüber redet und dass man sich auch halt immer wieder alles sagt, wo, ja, man sich noch sagen will. Ja. Ja. Und nicht denkt, ja, ich mache es dem Ohren.
0: Der Tod verbindet uns alle. Unsere Kultur und unser Umfeld prägen zwar, wie wir mit ihm umgehen, aber am Schluss findet jeder Mensch seinen eigenen Weg, mit dem Tod und der Trauer umzugehen. Genau deswegen ist es wichtig, früh über den Tod zu reden und nicht erst dann, wenn er plötzlich da ist. Denn der Tod gehört zum Leben und der Tod sollte nicht totgeschwiegen werden.
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0: Das war mein Podcast zum Monatsthema Umgang mit dem Tod. Ich danke meinen Interviewgästen für ihre Offenheit. Jetzt am 7. geht es weiter mit dem Luis Beja und Spacho Portugues Brasil. Ich bin Anna Pop. Danke, hast du zugelassen.
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2: Und ihr hört Sound Dog hier im Kanal K mit Musik auf Vinyl und der Claudio Kerus am Mikrofon. Das ist die Sendung, wo es ab und zu knistert, weil eben alles auf Vinyl gespielt wird. Heute Abend gibt es alle Songs, wo im Titel das Wort September vorkommt. Passend zu dem Monat, wo erst jetzt gerade angefangen hat. Mit dabei ist Earth, Wind and Fire, The Neil Diamond, Dinah Washington, The Tony Christie, The Joe Dassin oder Anita Traversi und natürlich noch andere. Anfangen der vielleicht bekannteste Song von dem Monat September, wo das im Titel hat. 1978 hat die US-amerikanische Band Earth, Wind and Fire September als Single herausgegeben. September gehört zu den erfolgreichsten Titeln dieser Band, Earth, Wind and Fire. Tanzt und hört genau zu, es kommt nämlich ein ganz besonderes Datum im September vor. Do you remember the... Und dann hört ihr mal, was der für ein Datum kommt. Da sind Earth, Wind and Fire mit September.

Das ist also Earth, Wind and Fire, hier in der heutigen September Sound Talk Sendung. Es sind ja alle Songs, wo September irgendwie im Namen, also im Titel vorkommt. Und was assoziiert ihr mit dem Monat September? Also beim Recherchieren zu dieser Sendung sind mir viele die Wörter wie Melancholie, Abschied, Transformation, Neuanfang und so begegnet. So auch im nächsten Lied. September in the Rain handelt von diesen Themen. Es zeichnet das Bild von einer vergangenen Liebesbeziehung. Die Herbstblätter, die runterfallen, symbolisieren das Gefühl von Wandel und Übergang. Und der Regen steht für Traurigkeit, Tränen und den emotionalen Schmerz. Und das Bild von der verblassenen Sonne verstärkt noch das Gefühl von Wärme und Glück, die nicht mehr da sind. Der Song «September in the Rain» ist das erste Mal 1937 veröffentlicht worden und «September in the Rain» ist von vielen Sängerinnen und Sängern interpretiert worden, wie zum Beispiel von der Peggy Lee, der Norah Jones, der Beatles, der Doris Day, dem Rod Stewart oder den Platters. Hier im Soundtag gehört ihr jetzt die US-amerikanische Sängerin Dinah Washington. Sie hat den Song 1960 aufgenommen und gerade auf ihrem Album, wo auch gerade so heisst, nämlich «September in the Rain», hat sie das rausgegeben. Da ist sie jetzt also Dinah Washington.

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Das also Dinah Washington da mit dem September-Song. Und auch der nächste Song ist sehr bewegend und stimmt einem nachdenklich. 2003 haben der Johnny Cash und seine Tochter Roseanne Cash den Song «September When It Comes» zusammen aufgenommen. Der Song berührt mich immer wieder ganz tief, weil die beiden singen von Erinnerungen, Vergebung und dass die Zeit nicht stehen bleibt. Es ist eine innere Reise in die Vergangenheit und bringt einem zum Nachdenken und man vielleicht in der Zukunft Trost, Frieden oder Versöhnung findet. «September in the Rain» war die letzte Aufnahme von der Roseanne Cash zusammen mit ihrem Vater Johnny Cash. Am 12. September 2003 ist der Johnny Cash im Alter von 71 gestorben.

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1: Und ich höre jetzt einen Talk auf Kanal K. Heute mit allen Songs, die irgendwie September im Titel vorkommen. Gerade vorher haben wir Roseanne und der Johnny Cash gehört mit einem sehr berührenden Lied, also sehr berührenden Text. Ich glaube, der September ist der meist besungenste Monat. Vielleicht, weil es der erste Monat vom Herbst ist. Oder vielleicht, weil er steht fürs Ende und für den Anfang, für Reflexion und Emotionen. Im September 2004 hat die US-amerikanische Band Green Day den Song «Wake Me Up When September Ends» auf ihrem Album «American Idiot» veröffentlicht. In diesem Lied verarbeitet der Sänger Billy Joe Armstrong den Tod von seinem Vater. Und der Billy Joe Armstrong war erst 10, als sein Vater gestorben ist. Und nach der Beerdigung ist er heimgesprungen und hat sich in seinem Zimmer eingeschlossen. Und als seine Mutter schaut, wo er ist, hat er zu ihr gesagt, «Wake me up when September ends». Der Billy Joe Armstrong hat die Worte lang bei sich behalten und erst 11 Jahre später eben das Lied geschrieben, «Wake me up till September ends». Und das Lied wird auch als Erinnerung an die Opfer von 9-11 und vom Hurricane Katrina gespielt. Da sind jetzt also Green Day mit «Wake me up when September ends».

noch seit einem Tag auf Kanal K, heute oben mit «Alles Lieder, wo September» im Titel vorkommt. Und vorher gerade «Green Day» gehört, auch einmal ein Song im Soundtag aus den 2000er Jahren. Sonst spiele ich ja eher 50er, 60er und 70er Jahre. Und jetzt noch so viel Schmerz und Melancholie. Braucht es ein bisschen Auflockerung, das macht jetzt der englische Sänger Tony Christie. Der hat den September als süß besungen. Da hört man so gar nichts von Melancholie oder Schmerz oder Transformation. 1979 hat Tony Christie das Lied «Sweet September» rausgegeben und ist in der Schweizer Parade bis auf Platz 7 vorgestoßen. Und der Tony Christie hat 2 Nummer 1 Hits in den britischen Charts gehabt, und zwar mit dem gleichen Lied, nämlich «Is This The Way To Amarillo» 1971 und dann wieder mit «Is This The Way To Amarillo» 2005. Hier im Soundtag hört ihr jetzt Tony Christie mit «Sweet September» aus dem Jahr 1979 auf Vinyl gespielt.

Das also Tony Christie da mit Sweet September. Und ich habe nicht genau richtig gehabt, weil auch der Tony Christie singt da Lost Your Lover and I Remember. Also er tut sich erinnern an die vergangene Liebesbeziehung. Der New Yorker Neil Diamond gilt als einer von der erfolgreichsten Musiker. Allein in den USA hat der Neil Diamond über, jetzt muss ich mal da schauen, glaube 65 Millionen Platten verkauft. Und sein 13. Album heisst September Morn und ist 1979 rausgekommen. Und das Titellied September Morn hat Neil Diamond zusammen mit Gilbert Bécaud geschrieben. Und im Song geht es wieder um Liebe und um die Sehnsucht nach diesen Gefühlen und Momenten, die man zusammen erlebt hat und noch immer Kraft und Bedeutung haben und tief im Herz verankert sind. Da ist jetzt also Neil Diamond mit September Morn auf Vinyl gespielt.

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2: Und ich lasse jetzt auch einen Tag hier auf Kanal K. Heute mit Songs auf Vinyl gespielt, wo September im Titel vorkommt. Gerade vorher haben wir den Neil Diamond gehört mit September Morn. Und er hat ja gesungen, dass er sich ein Bild vor sich hat am Morgen, wo da zwei tanzen. Und bei mir ist irgendwie das Bild auch gerade aufgekommen. Jetzt aber zu einer Frau, die wunderschöne Texte schreibt und auch singt, nämlich die Liedtexte von der Carole King wie «Natural Woman», «Too Late» oder «You've Got a Friend» berührt mich sehr. Und der Song «It Might As Well Rain Until September» hat Carole King 1962 zusammen mit ihrem damaligen Lebenspartner Cary Goffin geschrieben. Der Song war eigentlich für das Teen-Idol Bobby V. gedacht. Der hat den Song auch aufgenommen und auf seinem Album veröffentlicht, aber ohne grossen Erfolg. Carole King hat ihren Song auch eingespielt und zu dieser Zeit hat Carole King zwei kleine Kinder und nicht grosse Ambitionen und Zeit zum Umreisen und den Song promoten. Und trotzdem ist «It Might As Well Rain Until September» in der Aufnahme von der Carole King sehr erfolgreich gewesen. Und da hören Sie jetzt gerade mit ihrem selber geschriebenen Lied. Sie singt also selber da Carole King.

Das war also Carole King mit einem Song aus dem Jahr. Ich glaube, 62 war es. Auf jeden Fall aus den 60er Jahren. Und ihr habt vielleicht schon gemerkt, dass in dieser Sendung da ein bisschen, dass wir da ein bisschen rumhüpfen mit den Songs. Da habt ihr 70er Jahre gehört, da habt ihr 2000er Jahre gehört, 60er Jahre. Und jetzt gehen wir zurück in die 30er Jahre. Der nächste Song stammt nämlich aus einem Musical aus den 30er Jahren. Knickerbocker Holiday heisst das Musical und geschrieben hat es Kurt Weill und dem Maxwell Anderson. Und das Musical ist nicht sehr bekannt, aber ein Song, nämlich September Song, ist sicher über 500 Mal gecovert worden, wie zum Beispiel von Frank Sinatra, der Sarah Vaughan oder der Ella Fitzgerald. September Song ist gesungen worden, eben auch sehr erfolgreich von Frank Sinatra. Jetzt hier im Soundtag hört ihr aber die Originalversion aus dem Jahr 1938. Singen tut der kanadische Schauspieler und Sänger Walter Huston. Er ist übrigens der Vater vom Filmregisseur John Huston und somit der Grossvater von der Angelica Huston und der Urgroßvater vom Schauspieler Jack Huston. Da ist er jetzt also, der Walter Huston aus dem Jahr 1938 mit dem September-Song.

so, so der Walter. Walter heisst, glaube ich, Houston. Ich muss gerade mal schnell nachschauen. Mal, ich glaube, der Walter Houston, genau, hat hier gesungen. September Song aus dem Musical Knickerbocker Holiday von Kurt Weill aus dem Jahr 1938 war die Aufnahme gewesen. Und eben September Song ist ja so viel covered worden, darunter auch von Mr. Blue Eye or All Blue Eyes oder The Voice, nämlich von Frank Sinatra. Und da gehört ihr jetzt auch hier gerade. Er singt nämlich The September of My Years. Die Eltern von Frank Sinatra stammen aus Italien, der Vater aus Palermo und seine Mutter aus Genua. Sie sind an der Ostküste der USA ausgewandert und dort ist auch der Frank Sinatra am 12. Dezember 1915 auf die Welt gekommen. Der Song «The September of My Years» hat Frank Sinatra 1965 veröffentlicht. Er war also dort genau 50 gewesen. Und so passt das Lied auch irgendwie zu dem Alter. Es ist eine Rückschau aufs Leben, ein Nachdenken über vergangene Zeiten, Gefühl von Nostalgie, Bedauern und Sehnsucht nach dieser Unschuld und Freude, die man als Kind hatte, kommt auf. Jetzt ist mir im Herbst vom Leben, also das Rad der Zeit dreht doch weiter, auch wenn man im Herbst vom Leben ist. Der Frank Sinatra singt den sehr bedeutsamen Text mit seiner gefühlvollen Stimme sehr eindrücklich. Da ist er jetzt mit «The September of My Years».

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1: 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Und ich lasse den Soundtag hier auf Kanal K heute oben mit allen September-Songs. Gerade vor allem der Frank Sinatra gehört mit September of My Years. Der Sänger Bobby Darin kenne ich vor allem von seinen Hits Splish, Splash, Dream Lover, Beyond the Sea oder Mac the Knife. Dass der Bobby Darin auch komponiert hat, das habe ich nicht gewusst. 1961 hat nämlich der Bobby Darin einen Golden Globe für seinen Soundtrack zum Film Come September gewonnen. Der Film spielt in Italien und es geht um die verschiedenen Ansichten von drei verschiedenen Generationen zu der Liebe und der Ehe. Die drei Ehepaare werden von folgenden Schauspielerinnen und Schauspielern verkörpert, nämlich das Ältere von Walter Slezak und der Brenda DeBancy. Die hat auch im Film mitgespielt, «Der Mann, der zu viel wusste» von Alfred Hitchcock. Auf jeden Fall, das mittlere Ehepaar wird von Rock Hudson und der Gina Lollobrigida dargespielt und das junge Paar von Bobby Darin und der Sandra Tee. Während der Dreharbeiten vom Film hat nämlich der Bobby Darin Sandra Dee, also die haben sich ineinander verliebt und haben dann später auch geheiratet. Und wenn ihr den Film mal schauen wollt, er ist wirklich nicht sehr hochstehend, aber sehr sehenswert, lustig und vor allem gefällt mir Gina Lollobrigida nicht nur, wie sie spielt, sondern auch, wie sie sich bewegt. Wirklich richtig italienisch und hat auch wunderschöne Kleider an in diesem Film. Jetzt also Titelmelodie vom Film «Come September» aus dem Jahr 1961, komponiert von Bobby Darin.

Das also im Bobby Darin seine Kompositionen, der hat auch hier gerade das Orchester geleitet mit «Come September». Jetzt haben wir ja vor allem englische Lieder gehört, auch ein Instrumental über September, und jetzt bis am 10 Uhr kommen noch Songs über September in anderen Sprachen. Zum Beispiel auf Deutsch. Tessinerin Anita Traversi ist 1937 in Ciubiasco geboren und sie ist schon als Kind von ihren Eltern, die auch sehr musikalisch waren, gefördert worden. 1960 hat sie am Eurovision Song Contest mit dem Lied «Gelo e Terra» die Schweiz vertreten und sie ist mit dem Song auf Platz 8 gekommen. Anita Traversi hat auf Deutsch und auch auf Italienisch gesungen, zum Beispiel mehrere Songs zusammen mit dem Adriano Celentano. 1972 ist Anita Traversi Mutter geworden und hat sich aus dem Showgeschäft zurückgezogen. 1971 ist Anita Traversi in Bellinzona verstorben. Hier im Soundtalk hören Sie jetzt mit dem Song «September Moon» aus dem Jahr 1965.

0: also die Schweizerin Anita Traversi. Der Jules Dassin ist zwar in Brooklyn geboren, hat aber vor allem Französisch gesungen. Seine Hits wie «Champs-Élysées» oder «Es ist une existe pas» in den 70er Jahren sind die weit vorne in den europäischen Hitparaden gestanden. Der Jules Dassin ist mit Nummer 41 an einem Herzinfarkt in Tahiti gestorben. Der Song, den ihr jetzt hier im Soundtag vom Jules Dassin hört, stammt aus dem Jahr 1975. «L'été indien» handelt vom «Indian Summer». Der Ausdruck «Indian Summer» beschreibt eine trockene und warme Wetterperiode im späten Herbst auf dem nordamerikanischen Kontinent. Der blaue Himmel und die intensive Blätterverfärbung kreieren die Bilder wie eine Postkarte. Der Song «L'été indien» hat Toto Cutugno zusammen mit anderen geschrieben und mit seiner Band Albatross unter dem Namen «Afrika» veröffentlicht. Der Jules Dassin hat 1975 den Song auf Französisch aufgenommen und über 2 Millionen davon verkauft. Hier im Soundtag gehört jetzt die deutsche Version, auch gesungen vom Jules Dassin. Dort heisst nämlich «Septemberwind».
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Also, so oder so, das, was da auf Deutsch singt. Und ich weiss nicht, wie es euch gegangen ist. Ich habe irgendwie immer den französischen Text in meinen Ohren gehabt. So, für ein September-Lied längt es noch, nämlich eins aus Italien. Der Aurelio Casadei, der sich später Secondo Casadei genannt hat, ist in den 20er Jahren, hat er ein Orchester in Italien gegründet. Sie sind vor allem den Tanzstil Liscio, haben sie gespielt. Das ist ein traditioneller Gesellschaftstanz aus der Romagna, also aus der Gegend zwischen Apennin und der Adriaküste. Der Neffe vom Secondo Casadei, der Raul Casadei, hat auch in diesem Orchester mitgespielt und hat nach dem Tod vom Secondo Casadei 1971 auch sein Orchester übernommen. Die Aufnahme vom Lied «Malinconico Settembre», das ihr jetzt hier hört, stammt aus dem Jahr 1965. Da haben also noch beide Casadeis mitgespielt und singen tut der Pino Flamini.

kommt die nächste Soundtalk-Sendung. Das heisst nicht die nächste Soundtalk-Sendung, sondern die nächste Sendung auf dem Kanal K. Das war also die September-Sendung mit ein bisschen Melancholie und Traurigkeit, aber auch mit ganz schönen anderen Texten. Im nächsten Soundtag geht es um die beiden Komponisten Nicky Chinn und Mike Chapman. Die haben Hits für zwei, Susie Quattro oder Smokey geschrieben. Mit dabei sind Songs wie Lay Back in the Arms of Someone, The Ballroom Blitz, Can the Can oder Some Girls. Lass ich das rein am Donnerstag, 1. Oktober, am 9. Uhr auf Kanal K. Nachher gehört der 10. Session mit dem Soran Knischewitsch am Ipfen. Verabschiedet sich Claudia Kairos. Macht's gut. Und bleibe gesund. Bis zum nächsten Soundtag.

Guten Abend miteinander, heute zusammen. Da sind wir wieder im Session, wie jeden ersten Donnerstag im Monat. 22 Uhr bis zu der Mitternacht, natürlich. Hier auf Kanal K, beliebte Frequenzen natürlich. Ich tue sie nicht gerade nochmal wiederholen, weil es ist nicht nötig. Ich glaube, jeder, der unsere Frequenzen hört, weiß schon ganz genau, wo man uns findet. In der heutigen Session tue ich mal eine James Band, James Gang eigentlich mal ein bisschen vorstellen. Zwei Alben davon, und zwar ein Year-Album aus 1969 und James Gang Rides Again 1970er. James Gang ist eigentlich eine Band, die 1966 gegründet wurde, ist in Ohio, Cleveland. Ja, und da sind am Anfang noch Jim Fox, Tom, Chris und Ronnie Silverman sowie Phil Giallombardo und Glenn Schwarz an der Gitarre gewesen, ganz am Anfang. Nachher 68 ist dann aber Joe Walsh anstatt von Glenn Schwarz gekommen, und dann haben sie auch angefangen, so irgendwelche Erfolge zu erzielen. Ich glaube, das ist so ziemlich sehr stark zusammengefasst über James Gang. Sonst könnt ihr auch selber viel mehr herausfinden. Internet ist natürlich für alle heute ja gängige Sache, die Gang. James Gang hat eigentlich den Namen durch die Bande von Jesse James überholt. Das ist so der Ursprung von dem Namen. Wir hören, wie gesagt, 1969er Year-Album, wo eben Joe Walsh an der Gitarre und Gesang war, wie auch Tom Chris auf dem Bass und Jim Fox am Schlagzeug. Das ist eigentlich das Debütalbum von der Band. Das mischt sich ziemlich so vom Blues-Rock mit ein bisschen psychedelischen Einflüssen. Und der Titel ist ein Wortspiel mit Your Album, also Your Album. 1969er hier auf Kanal K. Mein Name ist Zoran Knežević und ich begleite euch in den nächsten zwei Stunden auf eure beliebten Frequenzen.

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1: Oh, that's funny.
2: Das ist Year Album, 1969er Album von James Gang, benannt nach der Bande von Jesse James, wo 1966 gegründet worden ist und 68 hat dann Personalwechsel gegeben, wo der Joe Walsh in die Band eingekommen ist und so haben sie dann auch das erste Album Year 1969 veröffentlicht. Der Titel ist ein Wortspiel mit dem Your Album. Ich weiß nicht, an was oder wen das eigentlich ja, irgendwie gerichtet worden ist. Your Album. Es könnte Your oder Mein oder Dein sein. Als nächstes hören wir James Gang Rise Again, 1970er Album, wo wieder Joe Walsh an der Gitarre war, Dal Peters am Bass, also der hat dann in dem Fall den Tom Chris aus der ersten Besatzung irgendwie ersetzt und da ist noch Jim Fox wie auf dem ersten Album am Schlagzeug. Das zweite Album ist auch ein grosser Durchbruch für die klassische Trio aus den 60er Jahren beziehungsweise Anfangs 70er und enthält bekannten Klassiker Funk 49 sowie ein Stück Epos The Bomber. Natürlich ist die Joe Walsh Stück Funk 49 auch in seinem Repertoire und der Joe Walsh Gitarrist ist auch mal mit dem Eagles dabei gewesen, wo sie da die ganz bekannte Stück, ich wollte nicht da wiederholen, wieder mal ja, veröffentlicht hat. Joe Walsh lebt immer noch, man kann ihn eventuell auch noch live sehen und später spielen wir noch ein Stück aus dem Live-Album und noch ein paar Stück einfach aus den 60er, 70er Jahren.

Das war 1970er Album von James Gang namens James Gang Rides Again mit den zwei Hits von James Gang, also Funk 49 wie auch The Bomber. Und James Gang tourte dazu mal als Vorgruppe von The Who und während der England-Tour natürlich. Nach der Veröffentlichung von der zweiten Album und noch zwei weitere Alben verließ dann auch Joe Walsh die Band, um nach seiner kurzen Solokarriere zu den Eagles zu stößen. Jetzt hören wir noch vom Album James Gang Live in Konzert aus 1971 ein Stück, und zwar der letzte Stück, der längste, Lost Woman. Da war Joe Walsh natürlich auch immer noch dabei, weil das ist 1971 im Carnegie Hall in New York aufgenommen worden. Der Dale Peters war am Bass und wie auch Jim Fox am Schlagzeug. Das war eigentlich der letzte offizielle Album mit Joe Walsh, bevor er die Band eigentlich verloren hat. Und da sind natürlich auch noch verschiedene andere Stücke sehr bekannt, wie Walk Away oder Funk 49. Am Schluss von der Sendung hören wir noch ein paar Mix aus den 60er, 70er Jahren, die ich für euch gern abspiele.

Das wäre alles von mir und für die heutige Session-Sendung. Wir haben ihr Album aus 1969, wie auch James Gang Rides Again aus 1970 gelost. Und noch ein langes Stück von James Gang live im Konzert aus 1971. The Lost Woman ist das noch gewesen. Und ich verabschiede mich, wünsche euch schönes Wochenende, wo natürlich morgen wieder anfängt. So verlängerte Wochenende natürlich. Und bleibt dran, es folgt ja das, was sonst wieder folgt auf unserer Frequenz um die gleiche Zeit. Und klar, Nachttour ist dann unser Special Music Programm, die für euch immer unsere tapfere Musikredaktion auswählt und zusammenstellt. Ciao zusammen, am Mikrofon verabschiedet sich Zoran Knežević.